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1: Es ist kurz nach 6 Uhr.
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2: Mit Michael Mien. Der britische Rechtspopulist Nigel Farage hat sich bei einer Nachwahl in England erneut einen Sitz im Parlament gesichert. Der Chef der Partei Reform UK erhielt im Wahlkreis in der Grafschaft Essex über 22.000 Stimmen. Für Aufmerksamkeit sorgte auch sein ungewöhnlicher Konkurrent, der Spaßkandidat Count Binface, dessen Name übersetzt etwa Graf Mülltonnengesicht bedeutet, kam auf gut 9.400 Stimmen. Und jetzt die wichtigsten Meldungen der vergangenen Tage noch einmal im Wochenrückblick. Montag. Im vergangenen Jahr ist durchschnittlich alle 18 Minuten ein Kind im Straßenverkehr verletzt oder getötet worden. Nach Angaben des Statistischen Bundesamts verunglückten 2025 fast 30.000 Kinder unter 15 Jahren bei Verkehrsunfällen. Das waren 7% mehr als im Vorjahr. Am häufigsten verunglückten Kinder auf dem Fahrrad, gefolgt von Auto, zu Fuß und auf dem E-Scooter. Dienstag. Das russische Haus in Berlin steht nach neuen Vorwürfen auch wegen möglicher Spionage im Fokus von Politik und Behörden. Die Waffenlobbyistin und FDP-Politikerin Strack-Zimmermann dazu auch auf Welt.
3: Russland spioniert uns aus. Russland nutzt Hybride, Cyberangriffe, um uns auch davon abzuhalten, die Ukraine zu unterstützen. Mitten in Berlin sitzt, ich sage das mal ganz deutlich, der Feind der Freiheit und wir schauen zu. Und das ist unerträglich. Ich weiß gar nicht, wie dämlich man eigentlich ist, um nicht zu verstehen, was da geht. Nochmal, also so blöd kann man gar nicht sein.
2: Zuvor war das russische Haus bereits wegen des Vorwurfs russischer Propaganda in die Kritik geraten. Trotz bestehender EU-Sanktionen läuft das Veranstaltungsprogramm der Institution weiter. Mittwoch. Im nordrhein-westfälischen Düren sind rund 20 Personen an einer Massenschlägerei beteiligt gewesen. Oliver Huth vom Bund Deutscher Kriminalbeamter auf Welt.
4: Also das hätte hier locker dazu führen können, dass auch Unbeteiligte mit Leib und Leben gefährdet werden. Couragierte Bürger sind eingeschritten, auch man muss sich diesen Familienstrukturen jetzt mal mit langen Atem widmen.
2: Hintergrund könnte laut Polizei ein Streit zweier Großfamilien sein. Donnerstag. Bei den Unternehmensinsolvenzen in Deutschland ist nach Einschätzung von Experten vorerst keine Entspannung in Sicht. Die Zahl der Firmenpleiten dürfte bis zum Jahresende weiter steigen.
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5: Am Wochenende wird es in einigen Gebieten etwas feucht, in der Redaktion Gisela Hoff. Nach dem relativ freundlichen Start ins Wochenende zieht von Nordwesten Bewölkung auf. In einem breiten Streifen vom Saarland bis in die Lausitz sind vereinzelte, teils kräftige Schauer und Gewitter, lokal mit Unwetterpotenzial, nicht ausgeschlossen. Sonst ist es meist sonnig und trocken. Die Temperaturen erreichen in der Nordhälfte maximal 30 und in der Südhälfte nochmal schwülheiße 39 Grad. In der Nächten bleibt es wolkig oder stark bewölkt und besonders vom Saarland bis nach Sachsen und in der Nacht zum Montag im Süden und Südosten kommt es zu schauerartigem und mitunter zu kräftigem Regen und Gewitter. Sonst ist es eher gering bewölkt und trocken. Die Temperaturen sinken auf 22 bis 10 Grad. Die neue Woche beginnt im Süden mit starker Bewölkung und schauerartigem und gewittrigen Regen. Im Norden und Osten sind einzelne Schauer nicht ausgeschlossen. Sonst teilt sich die Sonne mit dichten Wolken fällt an den Himmel. Die Temperaturen erreichen maximal 28 Grad.
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0: Ein neuer Tag, ein neues Kalenderblatt auf Radio Retrowelle. Heute ist Samstag, der 15. August. Am 15. August 1914 wurde der Panama-Kanal offiziell eröffnet. Das Frachtschiff Anken durchquerte als erstes Schiff zur Eröffnung die neue Wasserstraße zwischen Atlantik und Pazifik. Schiffe mussten damit nicht mehr den langen und gefährlichen Weg um die Südspitze Südamerikas zurücklegen. Ein Meilenstein der Konzertgeschichte folgte am 15. August 1965. Die Beatles traten im New Yorker Shea Stadium auf. Mehr als 55.000 Menschen waren dabei. Der Jubel war zeitweise so laut, dass selbst die Musiker ihre eigenen Instrumente kaum hören konnten. Das Konzert gilt als eines der ersten großen Stadionkonzerte der Rockgeschichte. 4 Jahre später, am 15. August 1969, begann auf einem Farmgelände im US-Bundesstaat New York das Woodstock Festival. Auf dem Programm standen unter anderem Santana, The Who, Joe Cocker, Janis Joplin und Jimi Hendrix. Mehr als 400.000 Menschen kamen zu der Veranstaltung, obwohl die Organisation, die Versorgung und das Wetter erhebliche Schwierigkeiten bereiteten. Woodstock wurde dennoch zum Sinnbild einer ganzen Generation. Rätsel gibt bis heute ein Ereignis vom 15. August 1977 auf. Das Radioteleskop Big Ear im Bundesstaat Ohio zeichnete für 72 Sekunden ein ungewöhnlich starkes Signal aus dem Weltraum auf. Der Astronom Jerry Eamon schrieb begeistert das Wort Wow auf den Computerausdruck. Das Signal wurde nie erneut empfangen. Seine genaue Ursache ist bis heute nicht abschließend geklärt. Und nun zu den Geburtstagskindern. Der britische Schlagzeuger Pete York wird heute 84 Jahre alt. In den 60er Jahren gehörte er zu Spencer Davis Group. Der amerikanische Liederschreiber Jimmy Webb feiert seinen 80. Geburtstag. Aus seiner Feder stammen Klassiker wie By the Time I Get to Phoenix und MacArthur Park. Tom Johnston, Sänger und Gitarrist der Doobie Brothers, wird heute 78. Und Matt Johnson, Kopf der britischen Gruppe The, vollendet sein 65. Lebensjahr. Herzlichen Glückwunsch allen Geburtstagskindern und auch Ihnen, falls Sie heute Geburtstag haben, noch einen schönen Samstag.
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1: Ein Blick auf die Uhr, es ist kurz nach 7.
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2: Mit Michael Mien. Der britische Rechtspopulist Nigel Farage hat sich bei einer Nachwahl in England erneut einen Sitz im Parlament gesichert. Der Chef der Partei Reform UK erhielt im Wahlkreis in der Grafschaft Essex über 22.000 Stimmen. Für Aufmerksamkeit sorgte auch sein ungewöhnlicher Konkurrent, der Spaßkandidat Count Binface, dessen Name übersetzt etwa Graf Mülltonnengesicht bedeutet, kam auf gut 9.400 Stimmen. Und jetzt die wichtigsten Meldungen der vergangenen Tage noch einmal im Wochenrückblick. Montag. Im vergangenen Jahr ist durchschnittlich alle 18 Minuten ein Kind im Straßenverkehr verletzt oder getötet worden. Nach Angaben des Statistischen Bundesamts verunglückten 2025 fast 30.000 Kinder unter 15 Jahren bei Verkehrsunfällen. Das waren 7% mehr als im Vorjahr. Am häufigsten verunglückten Kinder auf dem Fahrrad, gefolgt von Auto, zu Fuß und auf dem E-Scooter. Dienstag. Das russische Haus in Berlin steht nach neuen Vorwürfen auch wegen möglicher Spionage im Fokus von Politik und Behörden. Die Waffenlobbyistin und FDP-Politikerin Strack-Zimmermann dazu auch auf Welt.
3: Russland spioniert uns aus. Russland nutzt hybride Cyberangriffe, um uns auch davon abzuhalten, die Ukraine zu unterstützen. Mitten in Berlin sitzt, ich sage das mal ganz deutlich, der Feind der Freiheit und wir schauen zu. Und das ist unerträglich. Ich weiß gar nicht, wie dämlich man eigentlich ist, um nicht zu verstehen, was da geht. Nochmal, also so blöd kann man gar nicht sein.
2: Zuvor war das russische Haus bereits wegen des Vorwurfs russischer Propaganda in die Kritik geraten. Trotz bestehender EU-Sanktionen läuft das Veranstaltungsprogramm der Institution weiter. Mittwoch. Im nordrhein-westfälischen Düren sind rund 20 Personen an einer Massenschlägerei beteiligt gewesen. Oliver Huth vom Bund Deutscher Kriminalbeamter auf Welt.
4: Also das hätte hier locker dazu führen können, dass auch Unbeteiligte mit Leib und Leben gefährdet werden. Couragierte Bürger sind eingeschritten. Auch man muss sich diesen Familienstrukturen jetzt mal mit langem Atem widmen.
2: Hintergrund könnte laut Polizei ein Streit zweier Großfamilien sein. Donnerstag. Bei den Unternehmensinsolvenzen in Deutschland ist nach Einschätzung von Experten vorerst keine Entspannung in Sicht. Die Zahl der Firmenpleiten dürfte bis zum Jahresende weiter steigen. Eine nachhaltige Trendwende sei frühestens im späteren Verlauf des Jahres 2027 zu erwarten. Freitag. Die Zahl der Unternehmensinsolvenzen in Deutschland ist im Mai erstmals seit Februar wieder gesunken. Die Amtsgerichte registrierten fast 2000 Anträge auf Insolvenz. Das waren 2% weniger als im Mai des Vorjahres. Trotz des Rückgangs bleibt die Entwicklung insgesamt angespannt. Von Januar bis Mai wurden mehr als 10.000 Unternehmensinsolvenzen verzeichnet. Knapp 5% mehr als im gleichen Zeitraum des Vorjahres.
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5: Am Wochenende wird es in einigen Gebieten etwas feucht, in der Redaktion Gisela Hoff. Nach dem relativ freundlichen Start ins Wochenende zieht von Nordwesten Bewölkung auf. In einem breiten Streifen vom Saarland bis in die Lausitz sind vereinzelte, teils kräftige Schauer und Gewitter, lokal mit Unwetterpotenzial, nicht ausgeschlossen. Sonst ist es meist sonnig und trocken. Die Temperaturen erreichen in der Nordhälfte maximal 30 und in der Südhälfte nochmal schwülheiße 39 Grad. In der Nächten bleibt es wolkig oder stark bewölkt und besonders vom Saarland bis nach Sachsen und in der Nacht zum Montag im Süden und Südosten kommt es zu schauerartigem und mitunter zu kräftigem Regen und Gewitter. Sonst ist es eher gering bewölkt und trocken. Die Temperaturen sinken auf 22 bis 10 Grad. Die neue Woche beginnt im Süden mit starker Bewölkung und schauerartigem und gewittrigen Regen. Im Norden und Osten sind einzelne Schauer nicht ausgeschlossen. Sonst teilt sich die Sonne mit dichten Wolken fällt an den Himmel. Die Temperaturen erreichen maximal 28 Grad.
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1: Und damit ist es kurz nach 8 Uhr.
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2: Mit Michael Mien. Der britische Rechtspopulist Nigel Farage hat sich bei einer Nachwahl in England erneut einen Sitz im Parlament gesichert. Der Chef der Partei Reform UK erhielt im Wahlkreis in der Grafschaft Essex über 22.000 Stimmen. Für Aufmerksamkeit sorgte auch sein ungewöhnlicher Konkurrent, der Spaßkandidat Count Binface, dessen Name übersetzt etwa Graf Mülltonnengesicht bedeutet, kam auf gut 9.400 Stimmen. Und jetzt die wichtigsten Meldungen der vergangenen Tage noch einmal im Wochenrückblick. Montag. Im vergangenen Jahr ist durchschnittlich alle 18 Minuten ein Kind im Straßenverkehr verletzt oder getötet worden. Nach Angaben des Statistischen Bundesamts verunglückten 2025 fast 30.000 Kinder unter 15 Jahren bei Verkehrsunfällen. Das waren 7% mehr als im Vorjahr. Am häufigsten verunglückten Kinder auf dem Fahrrad, gefolgt von Auto, zu Fuß und auf dem E-Scooter. Dienstag. Das russische Haus in Berlin steht nach neuen Vorwürfen auch wegen möglicher Spionage im Fokus von Politik und Behörden. Die Waffenlobbyistin und FDP-Politikerin Strack-Zimmermann dazu auch auf Welt.
3: Russland spioniert uns aus. Russland nutzt Hybride, Cyberangriffe, um uns auch davon abzuhalten, die Ukraine zu unterstützen. Mitten in Berlin sitzt, ich sage das mal ganz deutlich, der Feind der Freiheit und wir schauen zu. Und das ist unerträglich. Ich weiß gar nicht, wie dämlich man eigentlich ist, um nicht zu verstehen, was da geht. Nochmal, also so blöd kann man gar nicht sein.
2: Zuvor war das russische Haus bereits wegen des Vorwurfs russischer Propaganda in die Kritik geraten. Trotz bestehender EU-Sanktionen läuft das Veranstaltungsprogramm der Institution weiter. Mittwoch. Im nordrhein-westfälischen Düren sind rund 20 Personen an einer Massenschlägerei beteiligt gewesen. Oliver Huth vom Bund Deutscher Kriminalbeamter auf Welt.
4: Also das hätte hier locker dazu führen können, dass auch Unbeteiligte mit Leib und Leben gefährdet werden. Couragierte Bürger sind eingeschritten. Auch man muss sich diesen Familienstrukturen jetzt mal mit langen Atem widmen.
2: Hintergrund könnte laut Polizei ein Streit zweier Großfamilien sein. Donnerstag. Bei den Unternehmensinsolvenzen in Deutschland ist nach Einschätzung von Experten vorerst keine Entspannung in Sicht. Die Zahl der Firmenpleiten dürfte bis zum Jahresende weiter steigen. Eine nachhaltige Trendwende sei frühestens im späteren Verlauf des Jahres 2027 zu erwarten. Freitag. Die Zahl der Unternehmensinsolvenzen in Deutschland ist im Mai erstmals seit Februar wieder gesunken. Die Amtsgerichte registrierten fast 2000 Anträge auf Insolvenz. Das waren 2% weniger als im Mai des Vorjahres. Trotz des Rückgangs bleibt die Entwicklung insgesamt angespannt. Von Januar bis Mai wurden mehr als 10.000 Unternehmensinsolvenzen verzeichnet. Knapp 5% mehr als im gleichen Zeitraum des Vorjahres.
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5: Am Wochenende wird es in einigen Gebieten etwas feucht, in der Redaktion Gisela Hoff. Nach dem relativ freundlichen Start ins Wochenende zieht von Nordwesten Bewölkung auf. In einem breiten Streifen vom Saarland bis in die Lausitz sind vereinzelte, teils kräftige Schauer und Gewitter, lokal mit Unwetterpotenzial, nicht ausgeschlossen. Sonst ist es meist sonnig und trocken. Die Temperaturen erreichen in der Nordhälfte maximal 30 und in der Südhälfte nochmal schwülheiße 39 Grad. In der Nächten bleibt es wolkig oder stark bewölkt und besonders vom Saarland bis nach Sachsen und in der Nacht zum Montag im Süden und Südosten kommt es zu schauerartigem und mitunter zu kräftigem Regen und Gewitter. Sonst ist es eher gering bewölkt und trocken. Die Temperaturen sinken auf 22 bis 10 Grad. Die neue Woche beginnt im Süden mit starker Bewölkung und schauerartigem und gewittrigen Regen. Im Norden und Osten sind einzelne Schauer nicht ausgeschlossen. Sonst teilt sich die Sonne mit dichten Wolken fällt an den den Himmel. Die Temperaturen erreichen maximal 28 Grad.
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1: Ein neuer Tag, ein neues Kalenderblatt auf Radio Retrowelle. Heute ist Samstag, der 15. August. Am 15. August 1914 wurde der Panama-Kanal offiziell eröffnet. Das Frachtschiff Anken durchquerte als erstes Schiff zur Eröffnung die neue Wasserstraße zwischen Atlantik und Pazifik. Schiffe mussten damit nicht mehr den langen und gefährlichen Weg um die Südspitze Südamerikas zurücklegen. Ein Meilenstein der Konzertgeschichte folgte am 15. August 1965. Die Beatles traten im New Yorker Shea Stadium auf. Mehr als 55.000 Menschen waren dabei. Der Jubel war zeitweise so laut, dass selbst die Musiker ihre eigenen Instrumente kaum hören konnten. Das Konzert gilt als eines der ersten großen Stadionkonzerte der Rockgeschichte. 4 Jahre später, am 15. August 1969, begann auf einem Farmgelände im US-Bundesstaat New York das Woodstock Festival. Auf dem Programm standen unter anderem Santana, The Who, Joe Cocker, Janis Joplin und Jimi Hendrix. Mehr als 400.000 Menschen kamen zu der Veranstaltung, obwohl die Organisation, die Versorgung und das Wetter erhebliche Schwierigkeiten bereiteten. Woodstock wurde dennoch zum Sinnbild einer ganzen Generation. Rätsel gibt bis heute ein Ereignis vom 15. August 1977 auf. Das Radioteleskop Big Ear im Bundesstaat Ohio zeichnete für 72 Sekunden ein ungewöhnlich starkes Signal aus dem Weltraum auf. Der Astronom Jerry Eamon schrieb begeistert das Wort Wow auf den Computerausdruck. Das Signal wurde nie erneut empfangen. Seine genaue Ursache ist bis heute nicht abschließend geklärt. Und nun zu den Geburtstagskindern. Der britische Schlagzeuger Pete York wird heute 84 Jahre alt. In den 60er Jahren gehörte er zu Spencer Davis Group. Der amerikanische Liederschreiber Jimmy Webb feiert seinen 80. Geburtstag. Aus seiner Feder stammen Klassiker wie By the Time I Get to Phoenix und MacArthur Park. Tom Johnston, Sänger und Gitarrist der Doobie Brothers, wird heute 78. Und Matt Johnson, Kopf der britischen Gruppe The, vollendet sein 65. Lebensjahr. Herzlichen Glückwunsch allen Geburtstagskindern und auch Ihnen, falls Sie heute Geburtstag haben, noch einen schönen Samstag.

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1: Es ist kurz nach 9 Uhr.
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2: Mit Michael Mien. Der britische Rechtspopulist Nigel Farage hat sich bei einer Nachwahl in England erneut einen Sitz im Parlament gesichert. Der Chef der Partei Reform UK erhielt im Wahlkreis in der Grafschaft Essex über 22.000 Stimmen. Für Aufmerksamkeit sorgte auch sein ungewöhnlicher Konkurrent, der Spaßkandidat Count Binface, dessen Name übersetzt etwa Graf Mülltonnengesicht bedeutet, kam auf gut 9.400 Stimmen. Und jetzt die wichtigsten Meldungen der vergangenen Tage noch einmal im Wochenrückblick. Montag. Im vergangenen Jahr ist durchschnittlich alle 18 Minuten ein Kind im Straßenverkehr verletzt oder getötet worden. Nach Angaben des Statistischen Bundesamts verunglückten 2025 fast 30.000 Kinder unter 15 Jahren bei Verkehrsunfällen. Das waren 7% mehr als im Vorjahr. Am häufigsten verunglückten Kinder auf dem Fahrrad, gefolgt von Auto, zu Fuß und auf dem E-Scooter. Dienstag. Das russische Haus in Berlin steht nach neuen Vorwürfen auch wegen möglicher Spionage im Fokus von Politik und Behörden. Die Waffenlobbyistin und FDP-Politikerin Strack-Zimmermann dazu auch auf Welt.
3: Russland spioniert uns aus. Russland nutzt hybride Cyberangriffe, um uns auch davon abzuhalten, die Ukraine zu unterstützen. Mitten in Berlin sitzt, ich sage das mal ganz deutlich, der Feind der Freiheit und wir schauen zu. Und das ist unerträglich. Ich weiß gar nicht, wie dämlich man eigentlich ist, um nicht zu verstehen, was da geht. Nochmal, also so blöd kann man gar nicht sein.
2: Zuvor war das russische Haus bereits wegen des Vorwurfs russischer Propaganda in die Kritik geraten. Trotz bestehender EU-Sanktionen läuft das Veranstaltungsprogramm der Institution weiter. Mittwoch. Im nordrhein-westfälischen Düren sind rund 20 Personen an einer Massenschlägerei beteiligt gewesen. Oliver Hut vom Bund Deutscher Kriminalbeamter auf Welt.
4: Also das hätte hier locker dazu führen können, dass auch Unbeteiligte mit Leib und Leben gefährdet werden. Couragierte Bürger sind eingeschritten. Auch man muss sich diesen Familienstrukturen jetzt mal mit langem Atem widmen.
2: Hintergrund könnte laut Polizei ein Streit zweier Großfamilien sein. Donnerstag. Bei den Unternehmensinsolvenzen in Deutschland ist nach Einschätzung von Experten vorerst keine Entspannung in Sicht. Die Zahl der Firmenpleiten dürfte bis zum Jahresende weiter steigen. Eine nachhaltige Trendwende sei frühestens im späteren Verlauf des Jahres 2027 zu erwarten. Freitag. Die Zahl der Unternehmensinsolvenzen in Deutschland ist im Mai erstmals seit Februar wieder gesunken. Die Amtsgerichte registrierten fast 2000 Anträge auf Insolvenz. Das waren 2% weniger als im Mai des Vorjahres. Trotz des Rückgangs bleibt die Entwicklung insgesamt angespannt. Von Januar bis Mai wurden mehr als 10.000 Unternehmensinsolvenzen verzeichnet. Knapp 5% mehr als im gleichen Zeitraum des Vorjahres.
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5: Am Wochenende wird es in einigen Gebieten etwas feucht, in der Redaktion Gisela Hoff. Nach dem relativ freundlichen Start ins Wochenende zieht von Nordwesten Bewölkung auf. In einem breiten Streifen vom Saarland bis in die Lausitz sind vereinzelte, teils kräftige Schauer und Gewitter, lokal mit Unwetterpotenzial, nicht ausgeschlossen. Sonst ist es meist sonnig und trocken. Die Temperaturen erreichen in der Nordhälfte maximal 30 und in der Südhälfte nochmal schwülheiße 39 Grad. In der Nächten bleibt es wolkig oder stark bewölkt und besonders vom Saarland bis nach Sachsen und in der Nacht zum Montag im Süden und Südosten kommt es zu schauerartigem und mitunter zu kräftigem Regen und Gewitter. Sonst ist es eher gering bewölkt und trocken. Die Temperaturen sinken auf 22 bis 10 Grad. Die neue Woche beginnt im Süden mit starker Bewölkung und schauerartigem und gewittrigen Regen. Im Norden und Osten sind einzelne Schauer nicht ausgeschlossen. Sonst teilt sich die Sonne mit dichten Wolken fällt an den Himmel. Die Temperaturen erreichen maximal 28 Grad.
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1: Hallo und herzlich willkommen zur Chart History am Donnerstag um 18 Uhr. Wieder mal eine sommerliche Ausgabe und wir gehen zurück in den Sommer des Jahres 2004. Das sind also genau 22 Jahre her schon wieder. Mein Name ist Marco Dengel und wir schauen uns jetzt gleich mal die Top 10 und überhaupt die Single-Verkaufscharts aus der Woche vom 9. bis 15. August 2004 an. Und wir starten auch heute mit einem Neueinsteiger und das war damals zum Beispiel die Band Keen. Eine britische Pop-Rock-Band, die gab es eigentlich schon oder zumindest gegründet haben sie sich schon 1995, dann hat es aber noch eine ganze Zeit lang gedauert, bis sie wirklich erfolgreich wurden und ihre erste Single, mit der sie dann auch den Plattenvertrag bekommen haben, das war Everybody's Changing. Die wurde dann nachträglich nochmal veröffentlicht, als sie dann auch international erfolgreich wurden im Jahr 2004 mit ihrem Album Hopes and Fears. Damit sind sie übrigens gerade wieder auf Tour und treten dieses Jahr zum Beispiel noch bei einigen Festivals auf. Ich habe sie im Frühjahr sehen können und es hat sich wirklich gelohnt. Wir starten mit Keen und Everybody's Changing, damals neu eingestiegen auf Platz 60.
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1: Die unverkennbare Stimme von Peter Heppner, das war Platz 16 in den Charts am 15. August 2004. Nämlich Paul van Dyk featuring Peter Heppner, der Song hieß Wir sind wir. Und Peter Heppner, die Stimme von Wolfsheim unter anderem, der hat ja auch mit anderen Künstlern zusammengearbeitet. Am erfolgreichsten war sicherlich sein Song Die Flut zusammen mit Joachim Witt. Und vorher haben wir Huberstank gehört, die waren seinerzeit auf Platz 39 mit ihrem Hit The Reason. Und los ging's mit Keen und Everybody's Changing. Und übrigens, ich habe nochmal nachgeschaut, das Album Hopes and Fears von Keen, das hat sich satte 130 Wochen in den Charts im Vereinigten Königreich gehalten und bekam eine neunfache Platin-Auszeichnung. Wir steigen jetzt aber endgültig in die Top 10 ein und starten mit Kelis auf Platz 10. Sie hatte damals einen großen Hit, der nannte sich Trick Me, und anschließend hören wir den ersten erfolgreichen Song von Maroon 5, und das war natürlich auf Platz 9 This Love.
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Nicole und Natalie oder auch kurz Nina genannt, ihr Projekt heißt Nina Sky. Das waren zwei eineiige Zwillinge aus New York und die Kinder von Puerto Ricanern. Und die hatten letztendlich in Deutschland einen größeren Hit, der war in den Top 10, den haben wir gerade gehört, nämlich Move Your Body. Und entsprechend geht es jetzt bei uns weiter mit Platz 7. Da ist ein Projekt aus Italien gelandet, das nannte sich Haiducci, genau wie die rumänische Sängerin. Und dahinter steckt ein italienischer DJ und Produzent namens Gabri Ponte. Der hatte im Jahr vorher in Rumänien das Original von Dragostea din Tei gehört, nämlich von der Band Ozone, und dachte sich, das mache ich mal noch einen kleinen Tick tanztauglicher, lege noch ein bisschen mehr Beat drunter. Und heraus kam die Version von Haiducci. Leider hat er vergessen, um Erlaubnis zu fragen, musste initial also $10.000 Strafe bezahlen. Ich denke, das hat sich mehr als gelohnt, denn auch seine Version dieses Hits war ein großer Erfolg. Wir hören jetzt auf Platz 7 Haiducci und Dragostea din Tei. Und

0: Anschließend gibt's auf Platz 5 Anastasia. Die hatte ja in den 2000ern mehrere Top 10 Hits. Wir hören gleich einen davon, nämlich Sick and Tired, vorher aber Haiduchi.
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0: Die Hot Banditos, eine deutsche Latino-Popband war das eben auf Platz 5. Ja, und die haben sich ein spanisches Kinderlied vorgenommen. Veo Veo, das kannten viele aus den Spanienurlauben vom Animationsprogramm für Kinder. Und entsprechend ist das hier auch ein Top-10-Hit geworden. Hot Banditos und Veo Veo. Bei uns geht's jetzt weiter mit Platz 4 der Charts vom 13. August 2004, also heute vor 22 Jahren. Und wir erinnern uns irgendwie noch alle daran, die Randfichten waren seinerzeit in den Top 10. Das kam ja nicht allzu häufig vor, dass so ein, ich sag jetzt mal, Volksmusiktitel in den Top 10 platziert war. Ich erinnere mich zum Beispiel noch so ein bisschen an Patrona Bavarie vom originalen Abtal-Duo. Wir hören allerdings jetzt im Jahr 2004 die Randfichten mit Lebt denn der alte Holzmichel noch? Der Song war seinerzeit unglaublich erfolgreich, hat sich über ein Jahr lang in den deutschen Top 100 gehalten, seit 56 Wochen. Wahnsinn. Anschließend hören wir auf Platz 3 Filmmusik, in diesem Fall produziert und getextet von Stefan Raab für Michael Bulli Herbig und der Song, der heißt Space Taxi. Das Projekt nannte sich Stefan Raab featuring Spooky, Kork und Schrotti. Aber zunächst, ja, und da fürchte ich, müssen wir jetzt einfach alle durch. Platz 4, die Randfichten und lebt denn der alte Holzmichel noch?
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0: Das war unser Platz 2 der Charts am 13. August 2004. Nämlich Rammstein und Mein Teil, und das war gleichzeitig auch der höchste Neueinsteiger damals, denn die sind tatsächlich von 0 auf Platz 2 neu eingestiegen. War allerdings auch dann die höchste Platzierung, es ging fortan direkt wieder bergab in unserer Woche. Mein Teil auf Platz 2, und entsprechend sind wir jetzt schon am Ende der heutigen Sendung wieder angekommen, so schnell geht das. Ich fand's toll, dass ihr dabei wart, mein Name ist Marco Dengel. Nächste Woche gibt's natürlich auch wieder eine neue Ausgabe der Chart History, am Donnerstag wie immer um 18 Uhr, und ich bin euch selbstverständlich noch die Nummer 1 schuldig, und eigentlich haben wir die vorhin schon mal gehört, wer genau aufgepasst hat, nämlich auf Platz 7, da hatten wir den Song Dragoste den Tay, in dem Fall war das Haiduchi, und ich habe es ja schon gesagt, das war eigentlich ein Remake bzw. eine Coverversion. Der ursprüngliche Song von Ozone, der war im Jahr 2003 bereits ein Hit in Rumänien, aber international, da hat es dann noch eine ganze Zeit lang gedauert, bis zum Sommer 2004, und so kam es dann auch, dass diese beiden Versionen des gleichen Songs quasi zeitgleich in den Charts waren. Für insgesamt 3 Wochen haben die sogar Platz 1 und 2 hintereinander belegt. In unserer Woche ist jetzt Haiduchi ein bisschen abgerutscht. Ozone nach wie vor auf Platz 1 mit Dragoste den Tay. Und da haben sie sich übrigens 14 Wochen gehalten hier in Deutschland. Ja, und in Frankreich, da konnten sie das sogar noch eine Woche toppen. 15 Wochen an der Chartspitze. Insgesamt in 27 Ländern war dieser Hit auf Platz 1. Ich würde sagen, das ist ein gebührender Abschluss für heute. Das sind Ozone und Dragoste den Tay. Macht's gut und bye bye.
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1: Und damit ein Blick auf die Uhr. Es ist kurz nach 10.
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2: Mit Michael Mien. Der britische Rechtspopulist Nigel Farage hat sich bei einer Nachwahl in England erneut einen Sitz im Parlament gesichert. Der Chef der Partei Reform UK erhielt im Wahlkreis in der Grafschaft Essex über 22.000 Stimmen. Für Aufmerksamkeit sorgte auch sein ungewöhnlicher Konkurrent, der Spaßkandidat Count Binface, dessen Name übersetzt etwa Graf Mülltonnengesicht bedeutet, kam auf gut 9.400 Stimmen. Und jetzt die wichtigsten Meldungen der vergangenen Tage noch einmal im Wochenrückblick. Montag. Im vergangenen Jahr ist durchschnittlich alle 18 Minuten ein Kind im Straßenverkehr verletzt oder getötet worden. Nach Angaben des Statistischen Bundesamts verunglückten 2025 fast 30.000 Kinder unter 15 Jahren bei Verkehrsunfällen. Das waren 7% mehr als im Vorjahr. Am häufigsten verunglückten Kinder auf dem Fahrrad, gefolgt von Auto, zu Fuß und auf dem E-Scooter. Dienstag. Das russische Haus in Berlin steht nach neuen Vorwürfen auch wegen möglicher Spionage im Fokus von Politik und Behörden. Die Waffenlobbyistin und FDP-Politikerin Strack-Zimmermann dazu auch auf Welt.
3: Russland spioniert uns aus. Russland nutzt hybride Cyberangriffe, um uns auch davon abzuhalten, die Ukraine zu unterstützen. Mitten in Berlin sitzt, ich sage das mal ganz deutlich, der Feind der Freiheit und wir schauen zu. Und das ist unerträglich. Ich weiß gar nicht, wie dämlich man eigentlich ist, um nicht zu verstehen, was da geht. Nochmal, also so blöd kann man gar nicht sein.
2: Zuvor war das russische Haus bereits wegen des Vorwurfs russischer Propaganda in die Kritik geraten. Trotz bestehender EU-Sanktionen läuft das Veranstaltungsprogramm der Institution weiter. Mittwoch. Im nordrhein-westfälischen Düren sind rund 20 Personen an einer Massenschlägerei beteiligt gewesen. Oliver Huth vom Bund Deutscher Kriminalbeamter auf Welt.
4: Also das hätte hier locker dazu führen können, dass auch Unbeteiligte mit Leib und Leben gefährdet werden. Couragierte Bürger sind eingeschritten. Auch man muss sich diesen Familienstrukturen jetzt mal mit langem Atem widmen.
2: Hintergrund könnte laut Polizei ein Streit zweier Großfamilien sein. Donnerstag. Bei den Unternehmensinsolvenzen in Deutschland ist nach Einschätzung von Experten vorerst keine Entspannung in Sicht. Die Zahl der Firmenpleiten dürfte bis zum Jahresende weiter steigen. Eine nachhaltige Trendwende sei frühestens im späteren Verlauf des Jahres 2027 zu erwarten. Freitag. Die Zahl der Unternehmensinsolvenzen in Deutschland ist im Mai erstmals seit Februar wieder gesunken. Die Amtsgerichte registrierten fast 2000 Anträge auf Insolvenz. Das waren 2% weniger als im Mai des Vorjahres. Trotz des Rückgangs bleibt die Entwicklung insgesamt angespannt. Von Januar bis Mai wurden mehr als 10.000 Unternehmensinsolvenzen verzeichnet. Knapp 5% mehr als im gleichen Zeitraum des Vorjahres.
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5: Am Wochenende wird es in einigen Gebieten etwas feucht, in der Redaktion Gisela Hoff. Nach dem relativ freundlichen Start ins Wochenende zieht von Nordwesten Bewölkung auf. In einem breiten Streifen vom Saarland bis in die Lausitz sind vereinzelte, teils kräftige Schauer und Gewitter, lokal mit Unwetterpotenzial, nicht ausgeschlossen. Sonst ist es meist sonnig und trocken. Die Temperaturen erreichen in der Nordhälfte maximal 30 und in der Südhälfte nochmal schwülheiße 39 Grad. In der Nächten bleibt es wolkig oder stark bewölkt und besonders vom Saarland bis nach Sachsen und in der Nacht zum Montag im Süden und Südosten kommt es zu schauerartigem und mitunter zu kräftigem Regen und Gewitter. Sonst ist es eher gering bewölkt und trocken. Die Temperaturen sinken auf 22 bis 10 Grad. Die neue Woche beginnt im Süden mit starker Bewölkung und schauerartigem und gewittrigen Regen. Im Norden und Osten sind einzelne Schauer nicht ausgeschlossen. Sonst teilt sich die Sonne mit dichten Wolken Feldern den Himmel. Die Temperaturen erreichen maximal 28 Grad.

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1: Es ist kurz nach 11 Uhr.
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2: Mit Michael Mien. Der britische Rechtspopulist Nigel Farage hat sich bei einer Nachwahl in England erneut einen Sitz im Parlament gesichert. Der Chef der Partei Reform UK erhielt im Wahlkreis in der Grafschaft Essex über 22.000 Stimmen. Für Aufmerksamkeit sorgte auch sein ungewöhnlicher Konkurrent. Der Spaßkandidat Count Binface, dessen Name übersetzt etwa Graf Mülltonnengesicht bedeutet, kam auf gut 9.400 Stimmen. Und jetzt die wichtigsten Meldungen der vergangenen Tage noch einmal im Wochenrückblick. Montag. Im vergangenen Jahr ist durchschnittlich alle 18 Minuten ein Kind im Straßenverkehr verletzt oder getötet worden. Nach Angaben des Statistischen Bundesamts verunglückten 2025 fast 30.000 Kinder unter 15 Jahren bei Verkehrsunfällen. Das waren 7% mehr als im Vorjahr. Am häufigsten verunglückten Kinder auf dem Fahrrad, gefolgt von Auto, zu Fuß und auf dem E-Scooter. Dienstag. Das russische Haus in Berlin steht nach neuen Vorwürfen auch wegen möglicher Spionage im Fokus von Politik und Behörden. Die Waffenlobbyistin und FDP-Politikerin Strack-Zimmermann dazu auch auf Welt.
3: Russland spioniert uns aus. Russland nutzt hybride Cyberangriffe, um uns auch davon abzuhalten, die Ukraine zu unterstützen. Mitten in Berlin sitzt, ich sage das mal ganz deutlich, der Feind der Freiheit und wir schauen zu. Und das ist unerträglich. Ich weiß gar nicht, wie dämlich man eigentlich ist, um nicht zu verstehen, was da geht. Nochmal, also so blöd kann man gar nicht sein.
2: Zuvor war das russische Haus bereits wegen des Vorwurfs russischer Propaganda in die Kritik geraten. Trotz bestehender EU-Sanktionen läuft das Veranstaltungsprogramm der Institution weiter. Mittwoch. Im nordrhein-westfälischen Düren sind rund 20 Personen an einer Massenschlägerei beteiligt gewesen. Oliver Huth vom Bund Deutscher Kriminalbeamter auf Welt.
4: Also das hätte hier locker dazu führen können, dass auch Unbeteiligte mit Leib und Leben gefährdet werden. Couragierte Bürger sind eingeschritten. Auch man muss sich diesen Familienstrukturen jetzt mal mit langem Atem widmen.
2: Hintergrund könnte laut Polizei ein Streit zweier Großfamilien sein. Donnerstag. Bei den Unternehmensinsolvenzen in Deutschland ist nach Einschätzung von Experten vorerst keine Entspannung in Sicht. Die Zahl der Firmenpleiten dürfte bis zum Jahresende weiter steigen. Eine nachhaltige Trendwende sei frühestens im späteren Verlauf des Jahres 2027 zu erwarten. Freitag. Die Zahl der Unternehmensinsolvenzen in Deutschland ist im Mai erstmals seit Februar wieder gesunken. Die Amtsgerichte registrierten fast 2000 Anträge auf Insolvenz. Das waren 2% weniger als im Mai des Vorjahres. Trotz des Rückgangs bleibt die Entwicklung insgesamt angespannt. Von Januar bis Mai wurden mehr als 10.000 Unternehmensinsolvenzen verzeichnet. Knapp 5% mehr als im gleichen Zeitraum des Vorjahres.
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5: Am Wochenende wird es in einigen Gebieten etwas feucht, in der Redaktion Gisela Hoff. Nach dem relativ freundlichen Start ins Wochenende zieht von Nordwesten Bewölkung auf. In einem breiten Streifen vom Saarland bis in die Lausitz sind vereinzelte, teils kräftige Schauer und Gewitter, lokal mit Unwetterpotenzial, nicht ausgeschlossen. Sonst ist es meist sonnig und trocken. Die Temperaturen erreichen in der Nordhälfte maximal 30 und in der Südhälfte nochmal schwül heiße 39 Grad. In der Nächten bleibt es wolkig oder stark bewölkt und besonders vom Saarland bis nach Sachsen und in der Nacht zum Montag im Süden und Südosten kommt es zu schauerartigem und mitunter zu kräftigem Regen und Gewitter. Sonst ist es eher gering bewölkt und trocken. Die Temperaturen sinken auf 22 bis 10 Grad. Die neue Woche beginnt im Süden mit starker Bewölkung und schauerartigem und gewittrigen Regen. Im Norden und Osten sind einzelne Schauer nicht ausgeschlossen. Sonst teilt sich die Sonne mit dichten Wolken an den Himmel. Die Temperaturen erreichen maximal 28 Grad.

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0: auf Radio Retrowelle. Heute ist Samstag, der 15. August. Am 15. August 1914 wurde der Panama-Kanal offiziell eröffnet. Das Frachtschiff Anken durchquerte als erstes Schiff zur Eröffnung die neue Wasserstraße zwischen Atlantik und Pazifik. Schiffe mussten damit nicht mehr den langen und gefährlichen Weg um die Südspitze Südamerikas zurücklegen. Ein Meilenstein der Konzertgeschichte folgte am 15. August 1965. Die Beatles traten im New Yorker Shea Stadium auf. Mehr als 55.000 Menschen waren dabei. Der Jubel war zeitweise so laut, dass selbst die Musiker ihre eigenen Instrumente kaum hören konnten. Das Konzert gilt als eines der ersten großen Stadionkonzerte der Rockgeschichte. 4 Jahre später, am 15. August 1969, begann auf einem Farmgelände im US-Bundesstaat New York das Woodstock Festival. Auf dem Programm standen unter anderem Santana, The Who, Joe Cocker, Janis Joplin und Jimi Hendrix. Mehr als 400.000 Menschen kamen zu der Veranstaltung, obwohl die Organisation, die Versorgung und das Wetter erhebliche Schwierigkeiten bereiteten. Woodstock wurde dennoch zum Sinnbild einer ganzen Generation. Rätsel gibt bis heute ein Ereignis vom 15. August 1977 auf. Das Radioteleskop Big Ear im Bundesstaat Ohio zeichnete für 72 Sekunden ein ungewöhnlich starkes Signal aus dem Weltraum auf. Der Astronom Jerry Eamon schrieb begeistert das Wort Wow auf den Computerausdruck. Das Signal wurde nie erneut empfangen. Seine genaue Ursache ist bis heute nicht abschließend geklärt. Und nun zu den Geburtstagskindern. Der britische Schlagzeuger Pete York wird heute 84 Jahre alt. In den 60er Jahren gehörte er zu Spencer Davis Group. Der amerikanische Liederschreiber Jimmy Webb feiert seinen 80. Geburtstag. Aus seiner Feder stammen Klassiker wie By the Time I Get to Phoenix und MacArthur Park. Tom Johnston, Sänger und Gitarrist der Doobie Brothers, wird heute 78. Und Matt Johnson, Kopf der britischen Gruppe The, vollendet sein 65. Lebensjahr. Herzlichen Glückwunsch allen Geburtstagskindern und auch Ihnen, falls Sie heute Geburtstag haben, noch einen schönen Samstag.
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1: Ein Blick auf die Uhr, es ist kurz nach 12.
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2: Mit Michael Mien. Der britische Rechtspopulist Nigel Farage hat sich bei einer Nachwahl in England erneut einen Sitz im Parlament gesichert. Der Chef der Partei Reform UK erhielt im Wahlkreis in der Grafschaft Essex über 22.000 Stimmen. Für Aufmerksamkeit sorgte auch sein ungewöhnlicher Konkurrent. Der Spaßkandidat Count Binface, dessen Name übersetzt etwa Graf Mülltonnengesicht bedeutet, kam auf gut 9.400 Stimmen. Bundeswirtschaftsministerin Reiche fordert Änderungen am europäischen Emissionshandel, um die deutsche Industrie vor zusätzlichen Belastungen zu schützen. Die CDU-Politikerin begrüßt entsprechende Vorschläge der EU-Kommission grundsätzlich, sieht aber noch Änderungsbedarf. Ohne eine Kurskorrektur könnten energieintensive Unternehmen ihre Produktion stärker ins Ausland verlagern. Ziel müsse es sein, industrielle Arbeitsplätze und Produktion langfristig in Deutschland zu halten. Die deutsche Autoindustrie baut derzeit schneller Arbeitsplätze ab als andere Bereiche der Industrie. Ende Juni 2026 waren noch rund 691.000 Menschen in der Branche beschäftigt, so wenige wie seit Ende 2005 nicht mehr. Innerhalb eines Jahres ging die Zahl um über 42.000 Beschäftigte oder fast 6% zurück. Auch insgesamt schrumpfte die Beschäftigung im verarbeitenden Gewerbe. Dort waren 2,7% weniger Menschen tätig, insgesamt knapp 5,3 Millionen. In Deutschland sind im ersten Halbjahr deutlich mehr neue Gewerbebetriebe entstanden. Insgesamt wurden gut 352.000 Betriebe gegründet, 8,3% mehr als im gleichen Zeitraum des Vorjahres. Darunter waren rund 69.600 Gründungen von größerer wirtschaftlicher Bedeutung, ein Plus von 3%. Gleichzeitig ging die Zahl der vollständigen Abmeldungen in dieser Kategorie um fast 4% auf fast 50.000 zurück. Als wirtschaftlich bedeutender gelten unter anderem bestimmte Rechtsformen oder Betriebe, die Mitarbeiter beschäftigen sollen. Soweit die aktuellen Meldungen aus der Nachrichtenredaktion.
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3: Am Wochenende wird es in einigen Gebieten etwas feucht, in der Redaktion Gisela Hoff. Nach dem relativ freundlichen Start ins Wochenende zieht von Nordwesten Bewölkung auf. In einem breiten Streifen vom Saarland bis in die Lausitz sind vereinzelte, teils kräftige Schauer und Gewitter, lokal mit Unwetterpotenzial, nicht ausgeschlossen. Sonst ist es meist sonnig und trocken. Die Temperaturen erreichen in der Nordhälfte maximal 30 und in der Südhälfte nochmal schwülheiße 39 Grad. In der Nächten bleibt es wolkig oder stark bewölkt und besonders vom Saarland bis nach Sachsen und in der Nacht zum Montag im Süden und Südosten kommt es zu schauerartigem und mitunter zu kräftigem Regen und Gewitter. Sonst ist es eher gering bewölkt und trocken. Die Temperaturen sinken auf 22 bis 10 Grad. Die neue Woche beginnt im Süden mit starker Bewölkung und schauerartigem und gewittrigen Regen. Im Norden und Osten sind einzelne Schauer nicht ausgeschlossen. Sonst teilt sich die Sonne mit dichten Wolken an den Himmel. Die Temperaturen erreichen maximal 28 Grad.

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1: Und damit ist es kurz nach 13 Uhr.
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2: Mit Michael Mien. Der britische Rechtspopulist Nigel Farage hat sich bei einer Nachwahl in England erneut einen Sitz im Parlament gesichert. Der Chef der Partei Reform UK erhielt im Wahlkreis in der Grafschaft Essex über 22.000 Stimmen. Für Aufmerksamkeit sorgte auch sein ungewöhnlicher Konkurrent, der Spaßkandidat Count Binface, dessen Name übersetzt etwa Graf Mülltonnengesicht bedeutet, kam auf gut 9.400 Stimmen. Bundeswirtschaftsministerin Reiche fordert Änderungen am europäischen Emissionshandel, um die deutsche Industrie vor zusätzlichen Belastungen zu schützen. Die CDU-Politikerin begrüßt entsprechende Vorschläge der EU-Kommission grundsätzlich, sieht aber noch Änderungsbedarf. Ohne eine Kurskorrektur könnten energieintensive Unternehmen ihre Produktion stärker ins Ausland verlagern. Ziel müsse es sein, industrielle Arbeitsplätze und Produktion langfristig in Deutschland zu halten. Die deutsche Autoindustrie baut derzeit schneller Arbeitsplätze ab als andere Bereiche der Industrie. Ende Juni 2026 waren noch rund 691.000 Menschen in der Branche beschäftigt, so wenige wie seit Ende 2005 nicht mehr. Innerhalb eines Jahres ging die Zahl um über 42.000 Beschäftigte oder fast 6% zurück. Auch insgesamt schrumpfte die Beschäftigung im verarbeitenden Gewerbe. Dort waren 2,7% weniger Menschen tätig, insgesamt knapp 5,3 Millionen. In Deutschland sind im ersten Halbjahr deutlich mehr neue Gewerbebetriebe entstanden. Insgesamt wurden gut 352.000 Betriebe gegründet, 8,3% mehr als im gleichen Zeitraum des Vorjahres. Darunter waren rund 69.600 Gründungen von größerer wirtschaftlicher Bedeutung, ein Plus von 3%. Gleichzeitig ging die Zahl der vollständigen Abmeldungen in dieser Kategorie um fast 4% auf fast 50.000 zurück. Als wirtschaftlich bedeutender gelten unter anderem bestimmte Rechtsformen oder Betriebe, die Mitarbeiter beschäftigen sollen. Soweit die aktuellen Meldungen aus der Nachrichtenredaktion.
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3: Im Studio Lisa Schwarzkopf, schönen guten Morgen. In der Eifel in NRW kämpfen hunderte Einsatzkräfte weiter gegen einen großen Waldbrand. Rund 2000 Menschen aus der Gemeinde Hürtgenwald mussten ihre Häuser verlassen. Und Munition im Boden erschwert die Löscharbeiten zusätzlich. Friedrich Merz dankte den Einsatzkräften für den Kampf gegen Waldbrände. Der Kanzler wies auf der Plattform X darauf hin, dass er laufend über die Feuer in Deutschland unterrichtet wird. Unter anderem auch in Sachsen, im Harz und in Bayern gibt es weitere Feuer. Schlechte Umfragen und Angst vor weiteren schweren Wahlniederlagen. In der SPD brodelt es. Vor allem an der Basis ist man unzufrieden mit den Parteichefs Klingbeil und Baas. Kritik gibt es vor allem an den beschlossenen Sozialreformen. Der Sparkurs sei politisch falsch, heißt es aus mehreren Landesverbänden. Es gibt sogar Forderungen nach einem Sonderparteitag, um die Spitzenämter eventuell neu zu besetzen. Einer der Initiatoren ist der Berliner Abgeordnete Orkan Özdemir. Er sagte im
4: Ich glaube, es ist wichtig, ein Zeichen in die Bevölkerung zu geben, dass die SPD eben nicht blutleer ist und nicht tot ist und nicht resigniert und dass sich hier was bewegt und dass die Dynamik drin ist und dass es innerhalb der SPD relevante Kräfte gibt, die sagen, hier muss sich was verändern.
3: Deutschlands größte Börsenkonzerne haben im Frühjahr so viel verdient wie noch nie. Der Gewinn stieg laut Unternehmensberater EY auf gut 52 Milliarden Euro. Gleichzeitig strichen die DAX-Unternehmen binnen eines Jahres zehntausende Stellen, allen voran die Autobranche. Die Bauarbeiten an der Bahnstrecke Berlin-Hannover werden zu einer weiteren Geduldsprobe für Reisende. Ab Oktober wird die Strecke saniert. Und weil sich die Arbeiten an einer anderen verzögern, muss die Deutsche Bahn ihr Umleitungskonzept anpassen. Zwischen Berlin und Hannover ist man dann wohl deutlich länger unterwegs. Gut jeder Fünfte will im Urlaub bewusst auf Smartphone und Social Media verzichten. Im Schnitt knapp 3 Tage. Besonders konsequent sind die über 65-Jährigen. Fast jeder Dritte plant eine digitale Auszeit. Bei den Jüngeren sind es nur 17%, so eine Bitkom-Umfrage.
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5: Mit KI-Support. Sonnig und richtig heiß ist es heute Mittag in vielen Ecken. Nur im Nordwesten schieben sich mehr Wolken rein und später kann es da auch mal Schauer und ein Gewitter geben. Mit etwas Sturmgefahr. Dazu liegen die Höchstwerte grob zwischen 22 und 39 Grad. Morgen dann mehr Wolken und im Süden ab und zu kräftige Schauer und Gewitter, maximal 20 bis 33 Grad.

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1: Herzlich willkommen am Samstag im Programm der Retrowelle. Hier ist das Schlagerkarussell und aus dem Studio am Mikrofon begrüßt Sie Frank Förster zu einer neuen Ausgabe, in die wir in dieser Woche mit Michael Schanze starten. Hell wie ein Diamant heißt sein Titel, bezogen auf die Sonne. Das hatten wir die ganze letzte Woche mit Ausnahme von Mittwochabend, da gab es eine kurze Sonnenfinsternis, das war aber zu verkraften. Ich hoffe, bei Ihnen scheint jetzt auch die Sonne, wünsche Ihnen einen wunderschönen Samstag mit Michael Schanze und Hell wie ein Diamant.

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Udo Jürgens aus seinem Album Lieder, die auf Reisen gehen, aus dem Jahr 1977 mit dem Titel Damals wollt ich erwachsen sein. Davon gibt's auch eine sehr schöne norwegische Version, die ich Ihnen in einer der nächsten Sendungen präsentiere. Die wird gesungen von Wenche Myhre und heißt Illusioner. Und auf die Idee gebracht mit dem Titel hat mich eine Mail von Alexandra aus Polen. Die hatte noch andere schöne Vorschläge für Titel, die wir in der Sendung präsentieren können. Und auch die gibt's in den nächsten Ausgaben zu hören. Alexandra, Sie können sich drauf freuen. Weiter geht's im Programm mit Bata Ilic und einem Titel, den 1968 Alexandra zum Hit machte. Sehnsucht, das Lied der Taiga. Hier in einer Aufnahme aus dem Jahr 1975.

gleich 13.20 Uhr. Sie hören das Schlagerkarussell bei der Retrowelle. Am Mikrofon ist Frank Förster für Sie. Und bevor wir gleich unseren wöchentlichen Blick auf den Eurovision Song Contest werfen, gibt's hier erst einen Titel aus dem Jahr 1976, der geschrieben wurde von Vader Abraham oder auch Pierre Gardner. Der deutsche Text stammt von Peter Orloff und gesungen wird der Titel von Elfi Graf. Am schönsten ist es zu Hause und ich hoffe, da wo es am schönsten ist, hören Sie jetzt auch das Schlagerkarussell.

Wie bereits angekündigt, werfen wir auch heute einen Blick auf den Eurovision Song Contest und der erste Titel führt uns ins Jahr 1968. Zum ersten Mal konnte Spanien den Eurovision Song Contest gewinnen. Die Interpretin Maciel und der Titel La La La und damit stellte sie Cliff Richard mit dem Titel Congratulations zurück auf den zweiten Platz. Maßgeblich war dafür, glaube ich, die deutsche Wertung, die Spanien ganze 6 Punkte bescherte und damit den Sieg zementierte. Und es gibt einen Titel aus dem Jahr 1979, nämlich aus den Niederlanden. Colorado heißt der Titel. Wir hören ihn in der englischen Originalaufnahme gesungen von Xandra. Und die war 1979 schon keine Unbekannte mehr beim Eurovision Song Contest. Ihre erste Teilnahme geht zurück ins Jahr 1972 im Duo Sandra und Andres mit dem Titel Als het om de liefde gaat und auch 1976 war sie für die Niederlande dabei als Sandra Rema mit dem Titel The Party's Over. Sandra und Colorado aus dem Jahr 1979.

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Auch Conny Frobisch hat mal am Eurovision Song Contest teilgenommen. Sie werden sich sicherlich erinnern an den Titel Zwei kleine Italiener 1962 in Luxemburg. War das. Der nächste Titel stammt im Original von Mireille Mathieu und hieß Nimm noch einmal die Gitarre. In den 90er Jahren nahm Dana Winner aus Belgien den Titel neu auf mit einem neuen Text und bei ihr heißt das Ganze dann Gib den Kindern eine Welt.

0: 13 Uhr und 42 Minuten. Sie hören nach wie vor das Schlagerkarussell. Und wir haben gerade gehört Rex Gildo mit dem Titel Amigo, trink aus. Sie müssen noch nicht austrinken, die Sendung geht noch ein bisschen. Und bevor wir zu den drei letzten Titeln kommen, die von Michael Holm, Marco Bakker und Céline Dion gesungen werden, kommen wir erstmal zu einer Aufnahme aus dem Jahr 1972. Das Original erschien 1971 von Don McLean und heißt genauso wie die deutsche Version, nämlich American Pie. Madonna nahm ebenfalls eine Version dieses Titels auf und das im Jahr 2000. Hier gibt's jetzt die deutsche Originalaufnahme zu hören. Hans Hass singt American Pie aus dem Jahr 1972 und danach gibt's Michael Holm mit dem Titel Allein mit dir.
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Bevor jetzt Marco Bakker und Céline Dion unsere Sendung beenden, möchte ich mich von Ihnen verabschieden und wünsche Ihnen noch einen wunderschönen Samstagnachmittag und Abend. Und vielleicht hören wir uns ja morgen ab 13 Uhr hier auf der Retrowelle wieder zur Sonntagsausgabe des Schlagerkarussells. Ich würde mich freuen, wenn Sie wieder mit dabei sind. Marco Bakker präsentiert jetzt seine deutsche Originalaufnahme des Titels Charazan aus dem Jahr 1981. Den kennen wir im Original von Albano und Romina Power. Und Céline Dion beschließt die Sendung mit einer Nummer 1 aus den deutschen Verkaufscharts Ende der 90er Jahre. Der Titelsong zum Film Titanic. My Heart Will Go On. Mein Name ist Frank Förster.

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1: Es ist kurz nach 14 Uhr.
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2: Mit Michael Mien. Der britische Rechtspopulist Nigel Farage hat sich bei einer Nachwahl in England erneut einen Sitz im Parlament gesichert. Der Chef der Partei Reform UK erhielt im Wahlkreis in der Grafschaft Essex über 22.000 Stimmen. Für Aufmerksamkeit sorgte auch sein ungewöhnlicher Konkurrent, der Spaßkandidat Count Binface, dessen Name übersetzt etwa Graf Mülltonnengesicht bedeutet, kam auf gut 9.400 Stimmen. Bundeswirtschaftsministerin Reiche fordert Änderungen am europäischen Emissionshandel, um die deutsche Industrie vor zusätzlichen Belastungen zu schützen. Die CDU-Politikerin begrüßt entsprechende Vorschläge der EU-Kommission grundsätzlich, sieht aber noch Änderungsbedarf. Ohne eine Kurskorrektur könnten energieintensive Unternehmen ihre Produktion stärker ins Ausland verlagern. Ziel müsse es sein, industrielle Arbeitsplätze und Produktion langfristig in Deutschland zu halten. Die deutsche Autoindustrie baut derzeit schneller Arbeitsplätze ab als andere Bereiche der Industrie. Ende Juni 2026 waren noch rund 691.000 Menschen in der Branche beschäftigt, so wenige wie seit Ende 2005 nicht mehr. Innerhalb eines Jahres ging die Zahl um über 42.000 Beschäftigte oder fast 6% zurück. Auch insgesamt schrumpfte die Beschäftigung im verarbeitenden Gewerbe. Dort waren 2,7% weniger Menschen tätig, insgesamt knapp 5,3 Millionen. In Deutschland sind im ersten Halbjahr deutlich mehr neue Gewerbebetriebe entstanden. Insgesamt wurden gut 352.000 Betriebe gegründet, 8,3% mehr als im gleichen Zeitraum des Vorjahres. Darunter waren rund 69.600 Gründungen von größerer wirtschaftlicher Bedeutung, ein Plus von 3%. Gleichzeitig ging die Zahl der vollständigen Abmeldungen in dieser Kategorie um fast 4% auf fast 50.000 zurück. Als wirtschaftlich bedeutender gelten unter anderem bestimmte Rechtsformen oder Betriebe, die Mitarbeiter beschäftigen sollen. Soweit die aktuellen Meldungen aus der Nachrichtenredaktion.
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3: Am Wochenende wird es in einigen Gebieten etwas feucht, in der Redaktion Gisela Hoff. Nach dem relativ freundlichen Start ins Wochenende zieht von Nordwesten Bewölkung auf. In einem breiten Streifen vom Saarland bis in die Lausitz sind vereinzelte, teils kräftige Schauer und Gewitter, lokal mit Unwetterpotenzial, nicht ausgeschlossen. Sonst ist es meist sonnig und trocken. Die Temperaturen erreichen in der Nordhälfte maximal 30 und in der Südhälfte nochmal schwül heiße 39 Grad. In der Nächten bleibt es wolkig oder stark bewölkt und besonders vom Saarland bis nach Sachsen und in der Nacht zum Montag im Süden und Südosten kommt es zu schauerartigem und mitunter zu kräftigem Regen und Gewitter. Sonst ist es eher gering bewölkt und trocken. Die Temperaturen sinken auf 22 bis 10 Grad. Die neue Woche beginnt im Süden mit starker Bewölkung und schauerartigem und gewittrigen Regen. Im Norden und Osten sind einzelne Schauer nicht ausgeschlossen. Sonst teilt sich die Sonne mit dichten Wolken fällt an den Himmel. Die Temperaturen erreichen maximal 28 Grad.

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1: 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Heute ist Samstag, der 15. August. Am 15. August 1914 wurde der Panama-Kanal offiziell eröffnet. Das Frachtschiff Anken durchquerte als erstes Schiff zur Eröffnung die neue Wasserstraße zwischen Atlantik und Pazifik. Schiffe mussten damit nicht mehr den langen und gefährlichen Weg um die Südspitze Südamerikas zurücklegen. Ein Meilenstein der Konzertgeschichte folgte am 15. August 1965. Die Beatles traten im New Yorker Shea Stadium auf. Mehr als 55.000 Menschen waren dabei. Der Jubel war zeitweise so laut, dass selbst die Musiker ihre eigenen Instrumente kaum hören konnten. Das Konzert gilt als eines der ersten großen Stadionkonzerte der Rockgeschichte. 4 Jahre später, am 15. August 1969, begann auf einem Farmgelände im US-Bundesstaat New York das Woodstock Festival. Auf dem Programm standen unter anderem Santana, The Who, Joe Cocker, Janis Joplin und Jimi Hendrix. Mehr als 400.000 Menschen kamen zu der Veranstaltung, obwohl die Organisation, die Versorgung und das Wetter erhebliche Schwierigkeiten bereiteten. Woodstock wurde dennoch zum Sinnbild einer ganzen Generation. Rätsel gibt bis heute ein Ereignis vom 15. August 1977 auf. Das Radioteleskop Big Ear im Bundesstaat Ohio zeichnete für 72 Sekunden ein ungewöhnlich starkes Signal aus dem Weltraum auf. Der Astronom Jerry Eamon schrieb begeistert das Wort Wow auf den Computerausdruck. Das Signal wurde nie erneut empfangen. Seine genaue Ursache ist bis heute nicht abschließend geklärt. Und nun zu den Geburtstagskindern. Der britische Schlagzeuger Pete York wird heute 84 Jahre alt. In den 60er Jahren gehörte er zu Spencer Davis Group. Der amerikanische Liederschreiber Jimmy Webb feiert seinen 80. Geburtstag. Aus seiner Feder stammen Klassiker wie By the Time I Get to Phoenix und MacArthur Park. Tom Johnston, Sänger und Gitarrist der Doobie Brothers, wird heute 78. Und Matt Johnson, Kopf der britischen Gruppe The, vollendet sein 65. Lebensjahr. Herzlichen Glückwunsch allen Geburtstagskindern und auch Ihnen, falls Sie heute Geburtstag haben, noch einen schönen Samstag.
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1: Wir geben Ihnen die Zeit, es ist kurz nach 15 Uhr.
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2: Mit Michael Mien. Der britische Rechtspopulist Nigel Farage hat sich bei einer Nachwahl in England erneut einen Sitz im Parlament gesichert. Der Chef der Partei Reform UK erhielt im Wahlkreis in der Grafschaft Essex über 22.000 Stimmen. Für Aufmerksamkeit sorgte auch sein ungewöhnlicher Konkurrent. Der Spaßkandidat Count Binface, dessen Name übersetzt etwa Graf Mülltonnengesicht bedeutet, kam auf gut 9.400 Stimmen. Bundeswirtschaftsministerin Reiche fordert Änderungen am europäischen Emissionshandel, um die deutsche Industrie vor zusätzlichen Belastungen zu schützen. Die CDU-Politikerin begrüßt entsprechende Vorschläge der EU-Kommission grundsätzlich, sieht aber noch Änderungsbedarf. Ohne eine Kurskorrektur könnten energieintensive Unternehmen ihre Produktion stärker ins Ausland verlagern. Ziel müsse es sein, industrielle Arbeitsplätze und Produktion langfristig in Deutschland zu halten. Die deutsche Autoindustrie baut derzeit schneller Arbeitsplätze ab als andere Bereiche der Industrie. Ende Juni 2026 waren noch rund 691.000 Menschen in der Branche beschäftigt, so wenige wie seit Ende 2005 nicht mehr. Innerhalb eines Jahres ging die Zahl um über 42.000 Beschäftigte oder fast 6% zurück. Auch insgesamt schrumpfte die Beschäftigung im verarbeitenden Gewerbe. Dort waren 2,7% weniger Menschen tätig, insgesamt knapp 5,3 Millionen. In Deutschland sind im ersten Halbjahr deutlich mehr neue Gewerbebetriebe entstanden. Insgesamt wurden gut 352.000 Betriebe gegründet, 8,3% mehr als im gleichen Zeitraum des Vorjahres. Darunter waren rund 69.600 Gründungen von größerer wirtschaftlicher Bedeutung, ein Plus von 3%. Gleichzeitig ging die Zahl der vollständigen Abmeldungen in dieser Kategorie um fast 4% auf fast 50.000 zurück. Als wirtschaftlich bedeutender gelten unter anderem bestimmte Rechtsformen oder Betriebe, die Mitarbeiter beschäftigen sollen. Soweit die aktuellen Meldungen aus der Nachrichtenredaktion.
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3: Am Wochenende wird es in einigen Gebieten etwas feucht, in der Redaktion Gisela Hoff. Nach dem relativ freundlichen Start ins Wochenende zieht von Nordwesten Bewölkung auf. In einem breiten Streifen vom Saarland bis in die Lausitz sind vereinzelte, teils kräftige Schauer und Gewitter, lokal mit Unwetterpotenzial, nicht ausgeschlossen. Sonst ist es meist sonnig und trocken. Die Temperaturen erreichen in der Nordhälfte maximal 30 und in der Südhälfte nochmal schwülheiße 39 Grad. In der Nächten bleibt es wolkig oder stark bewölkt und besonders vom Saarland bis nach Sachsen und in der Nacht zum Montag im Süden und Südosten kommt es zu schauerartigem und mitunter zu kräftigem Regen und Gewitter. Sonst ist es eher gering bewölkt und trocken. Die Temperaturen sinken auf 22 bis 10 Grad. Die neue Woche beginnt im Süden mit starker Bewölkung und schauerartigem und gewittrigen Regen. Im Norden und Osten sind einzelne Schauer nicht ausgeschlossen. Sonst teilt sich die Sonne mit dichten Wolkenfeldern an den Himmel. Die Temperaturen erreichen maximal 28 Grad.

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1: Es ist kurz nach 16 Uhr.
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2: Mit Michael Mien. Der britische Rechtspopulist Nigel Farage hat sich bei einer Nachwahl in England erneut einen Sitz im Parlament gesichert. Der Chef der Partei Reform UK erhielt im Wahlkreis in der Grafschaft Essex über 22.000 Stimmen. Für Aufmerksamkeit sorgte auch sein ungewöhnlicher Konkurrent, der Spaßkandidat Count Binface, dessen Name übersetzt etwa Graf Mülltonnengesicht bedeutet, kam auf gut 9.400 Stimmen. Bundeswirtschaftsministerin Reiche fordert Änderungen am europäischen Emissionshandel, um die deutsche Industrie vor zusätzlichen Belastungen zu schützen. Die CDU-Politikerin begrüßt entsprechende Vorschläge der EU-Kommission grundsätzlich, sieht aber noch Änderungsbedarf. Ohne eine Kurskorrektur könnten energieintensive Unternehmen ihre Produktion stärker ins Ausland verlagern. Ziel müsse es sein, industrielle Arbeitsplätze und Produktion langfristig in Deutschland zu halten. Die deutsche Autoindustrie baut derzeit schneller Arbeitsplätze ab als andere Bereiche der Industrie. Ende Juni 2026 waren noch rund 691.000 Menschen in der Branche beschäftigt, so wenige wie seit Ende 2005 nicht mehr. Innerhalb eines Jahres ging die Zahl um über 42.000 Beschäftigte oder fast 6% zurück. Auch insgesamt schrumpfte die Beschäftigung im verarbeitenden Gewerbe. Dort waren 2,7% weniger Menschen tätig, insgesamt knapp 5,3 Millionen. In Deutschland sind im ersten Halbjahr deutlich mehr neue Gewerbebetriebe entstanden. Insgesamt wurden gut 352.000 Betriebe gegründet, 8,3% mehr als im gleichen Zeitraum des Vorjahres. Darunter waren rund 69.600 Gründungen von größerer wirtschaftlicher Bedeutung, ein Plus von 3%. Gleichzeitig ging die Zahl der vollständigen Abmeldungen in dieser Kategorie um fast 4% auf fast 50.000 zurück. Als wirtschaftlich bedeutender gelten unter anderem bestimmte Rechtsformen oder Betriebe, die Mitarbeiter beschäftigen sollen. Soweit die aktuellen Meldungen aus der Nachrichtenredaktion.
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3: Am Wochenende wird es in einigen Gebieten etwas feucht, in der Redaktion Gisela Hoff. Nach dem relativ freundlichen Start ins Wochenende zieht von Nordwesten Bewölkung auf. In einem breiten Streifen vom Saarland bis in die Lausitz sind vereinzelte, teils kräftige Schauer und Gewitter, lokal mit Unwetterpotenzial, nicht ausgeschlossen. Sonst ist es meist sonnig und trocken. Die Temperaturen erreichen in der Nordhälfte maximal 30 und in der Südhälfte nochmal schwülheiße 39 Grad. In der Nächten bleibt es wolkig oder stark bewölkt und besonders vom Saarland bis nach Sachsen und in der Nacht zum Montag im Süden und Südosten kommt es zu schauerartigem und mitunter zu kräftigem Regen und Gewitter. Sonst ist es eher gering bewölkt und trocken. Die Temperaturen sinken auf 22 bis 10 Grad. Die neue Woche beginnt im Süden mit starker Bewölkung und schauerartigem und gewittrigen Regen. Im Norden und Osten sind einzelne Schauer nicht ausgeschlossen. Sonst teilt sich die Sonne mit dichten Wolken an den Himmel. Die Temperaturen erreichen maximal 28 Grad.

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1: Und damit ist es kurz nach 17 Uhr.
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2: Mit Michael Mien. Der britische Rechtspopulist Nigel Farage hat sich bei einer Nachwahl in England erneut einen Sitz im Parlament gesichert. Der Chef der Partei Reform UK erhielt im Wahlkreis in der Grafschaft Essex über 22.000 Stimmen. Für Aufmerksamkeit sorgte auch sein ungewöhnlicher Konkurrent. Der Spaßkandidat Count Binface, dessen Name übersetzt etwa Graf Mülltonnengesicht bedeutet, kam auf gut 9.400 Stimmen. Bundeswirtschaftsministerin Reiche fordert Änderungen am europäischen Emissionshandel, um die deutsche Industrie vor zusätzlichen Belastungen zu schützen. Die CDU-Politikerin begrüßt entsprechende Vorschläge der EU-Kommission grundsätzlich, sieht aber noch Änderungsbedarf. Ohne eine Kurskorrektur könnten energieintensive Unternehmen ihre Produktion stärker ins Ausland verlagern. Ziel müsse es sein, industrielle Arbeitsplätze und Produktion langfristig in Deutschland zu halten. Die deutsche Autoindustrie baut derzeit schneller Arbeitsplätze ab als andere Bereiche der Industrie. Ende Juni 2026 waren noch rund 691.000 Menschen in der Branche beschäftigt, so wenige wie seit Ende 2005 nicht mehr. Innerhalb eines Jahres ging die Zahl um über 42.000 Beschäftigte oder fast 6% zurück. Auch insgesamt schrumpfte die Beschäftigung im verarbeitenden Gewerbe. Dort waren 2,7% weniger Menschen tätig, insgesamt knapp 5,3 Millionen. In Deutschland sind im ersten Halbjahr deutlich mehr neue Gewerbebetriebe entstanden. Insgesamt wurden gut 352.000 Betriebe gegründet, 8,3% mehr als im gleichen Zeitraum des Vorjahres. Darunter waren rund 69.600 Gründungen von größerer wirtschaftlicher Bedeutung, ein Plus von 3%. Gleichzeitig ging die Zahl der vollständigen Abmeldungen in dieser Kategorie um fast 4% auf fast 50.000 zurück. Als wirtschaftlich bedeutender gelten unter anderem bestimmte Rechtsformen oder Betriebe, die Mitarbeiter beschäftigen sollen. Soweit die aktuellen Meldungen aus der Nachrichtenredaktion.
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3: Am Wochenende wird es in einigen Gebieten etwas feucht, in der Redaktion Gisela Hoff. Nach dem relativ freundlichen Start ins Wochenende zieht von Nordwesten Bewölkung auf. In einem breiten Streifen vom Saarland bis in die Lausitz sind vereinzelte, teils kräftige Schauer und Gewitter, lokal mit Unwetterpotenzial, nicht ausgeschlossen. Sonst ist es meist sonnig und trocken. Die Temperaturen erreichen in der Nordhälfte maximal 30 und in der Südhälfte nochmal schwülheiße 39 Grad. In der Nächten bleibt es wolkig oder stark bewölkt und besonders vom Saarland bis nach Sachsen und in der Nacht zum Montag im Süden und Südosten kommt es zu schauerartigem und mitunter zu kräftigem Regen und Gewitter. Sonst ist es eher gering bewölkt und trocken. Die Temperaturen sinken auf 22 bis 10 Grad. Die neue Woche beginnt im Süden mit starker Bewölkung und schauerartigem und gewittrigen Regen. Im Norden und Osten sind einzelne Schauer nicht ausgeschlossen. Sonst teilt sich die Sonne mit dichten Wolken fällt an den Himmel. Die Temperaturen erreichen maximal 28 Grad.

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0: Ein neuer Tag, ein neues Kalenderblatt auf Radio Retrowelle. Heute ist Samstag, der 15. August. Am 15. August 1914 wurde der Panama-Kanal offiziell eröffnet. Das Frachtschiff Anken durchquerte als erstes Schiff zur Eröffnung die neue Wasserstraße zwischen Atlantik und Pazifik. Schiffe mussten damit nicht mehr den langen und gefährlichen Weg um die Südspitze Südamerikas zurücklegen. Ein Meilenstein der Konzertgeschichte folgte am 15. August 1965. Die Beatles traten im New Yorker Shea Stadium auf. Mehr als 55.000 Menschen waren dabei. Der Jubel war zeitweise so laut, dass selbst die Musiker ihre eigenen Instrumente kaum hören konnten. Das Konzert gilt als eines der ersten großen Stadionkonzerte der Rockgeschichte. 4 Jahre später, am 15. August 1969, begann auf einem Farmgelände im US-Bundesstaat New York das Woodstock Festival. Auf dem Programm standen unter anderem Santana, The Who, Joe Cocker, Janis Joplin und Jimi Hendrix. Mehr als 400.000 Menschen kamen zu der Veranstaltung, obwohl die Organisation, die Versorgung und das Wetter erhebliche Schwierigkeiten bereiteten. Woodstock wurde dennoch zum Sinnbild einer ganzen Generation. Rätsel gibt bis heute ein Ereignis vom 15. August 1977 auf. Das Radioteleskop Big Ear im Bundesstaat Ohio zeichnete für 72 Sekunden ein ungewöhnlich starkes Signal aus dem Weltraum auf. Der Astronom Jerry Eamon schrieb begeistert das Wort Wow auf den Computerausdruck. Das Signal wurde nie erneut empfangen. Seine genaue Ursache ist bis heute nicht abschließend geklärt. Und nun zu den Geburtstagskindern. Der britische Schlagzeuger Pete York wird heute 84 Jahre alt. In den 60er Jahren gehörte er zu Spencer Davis Group. Der amerikanische Liederschreiber Jimmy Webb feiert seinen 80. Geburtstag. Aus seiner Feder stammen Klassiker wie By the Time I Get to Phoenix und MacArthur Park. Tom Johnston, Sänger und Gitarrist der Doobie Brothers, wird heute 78. Und Matt Johnson, Kopf der britischen Gruppe The, vollendet sein 65. Lebensjahr. Herzlichen Glückwunsch allen Geburtstagskindern und auch Ihnen, falls Sie heute Geburtstag haben, noch einen schönen Samstag.
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1: Guten Abend, es ist kurz nach 18 Uhr.
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2: Die Meldungen mit Michael Mim. Auf dem Gelände der Virginia State University im US-Bundesstaat Virginia sind bei Schüssen mehrere Menschen verletzt worden. Eine Person wurde nach Angaben der Polizei in kritischem Zustand ins Krankenhaus gebracht. Vier weitere erlitten nicht lebensgefährliche Verletzungen. Der Universitätscampus wurde nach dem Vorfall abgeriegelt. Nach Angaben der Hochschule sollen mehrere Verdächtige beteiligt gewesen sein. Wie viele Schützen es gab und was zu den Schüssen führte, ist bislang noch unklar. Polen hat vor dem Hintergrund des Ukraine-Kriegs seinen Tag der Armee mit einer großen Militärparade begangen. In Warschau marschierten rund 2000 Soldaten durch das Stadtzentrum. Außerdem wurden zahlreiche Militärfahrzeuge präsentiert, darunter moderne K2-Kampfpanzer aus Südkorea. Die mehrere Kilometer lange Parade wurde von Flugzeugen und Hubschraubern überflogen. Auch drei Militärflugzeuge der deutschen Luftwaffe sollten daran teilnehmen. Ein großer Wald- und Wiesenbrand im Landkreis Main-Koblenz breitet sich weiter aus. Die Bewohner von Langenfeld und Arft wurden deshalb aufgefordert, sich vorsorglich auf eine mögliche Evakuierung vorzubereiten. Nach Angaben des Landkreises handelt es sich zunächst um eine reine Vorsichtsmaßnahme. In beiden betroffenen Orten leben zusammen nur rund 900 Menschen. Auch in anderen Bundesländern kämpfen Feuerwehrmannschaften gegen Brände und Flammen. Die extreme Trockenheit und teils kräftiger Wind erschweren die Löscharbeiten teils erheblich. Die deutsche Autoindustrie baut derzeit schneller Arbeitsplätze ab als andere Bereiche der Industrie. Ende Juni 2026 waren noch rund 691.000 Menschen in der Branche beschäftigt, so wenige wie seit Ende 2005 nicht mehr. Innerhalb eines Jahres ging die Zahl um über 42.000 Beschäftigte oder fast 6% zurück. Auch insgesamt schrumpfte die Beschäftigung im verarbeitenden Gewerbe. Dort waren 2,7% weniger Menschen tätig, insgesamt knapp 5,3 Millionen.
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3: Am Wochenende wird es in einigen Gebieten etwas feucht, in der Redaktion Gisela Hoff. Nach dem relativ freundlichen Start ins Wochenende zieht von Nordwesten Bewölkung auf. In einem breiten Streifen vom Saarland bis in die Lausitz sind vereinzelte, teils kräftige Schauer und Gewitter, lokal mit Unwetterpotenzial, nicht ausgeschlossen. Sonst ist es meist sonnig und trocken. Die Temperaturen erreichen in der Nordhälfte maximal 30 und in der Südhälfte nochmal schwül heiße 39 Grad. In der Nächten bleibt es wolkig oder stark bewölkt und besonders vom Saarland bis nach Sachsen und in der Nacht zum Montag im Süden und Südosten kommt es zu schauerartigem und mitunter zu kräftigem Regen und Gewitter. Sonst ist es eher gering bewölkt und trocken. Die Temperaturen sinken auf 22 bis 10 Grad. Die neue Woche beginnt im Süden mit starker Bewölkung und schauerartigem und gewittrigen Regen. Im Norden und Osten sind einzelne Schauer nicht ausgeschlossen. Sonst teilt sich die Sonne mit dichten Wolken an den Himmel. Die Temperaturen erreichen maximal 28 Grad.

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1: Es ist kurz nach 19 Uhr.
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2: Die Meldungen mit Michael Miem. Auf dem Gelände der Virginia State University im US-Bundesstaat Virginia sind bei Schüssen mehrere Menschen verletzt worden. Eine Person wurde nach Angaben der Polizei in kritischem Zustand ins Krankenhaus gebracht. Vier weitere erlitten nicht lebensgefährliche Verletzungen. Der Universitätscampus wurde nach dem Vorfall abgeriegelt. Nach Angaben der Hochschule sollen mehrere Verdächtige beteiligt gewesen sein. Wie viele Schützen es gab und was zu den Schüssen führte, ist bislang noch unklar. Polen hat vor dem Hintergrund des Ukraine-Kriegs seinen Tag der Armee mit einer großen Militärparade begangen. In Warschau marschierten rund 2000 Soldaten durch das Stadtzentrum. Außerdem wurden zahlreiche Militärfahrzeuge präsentiert, darunter moderne K2-Kampfpanzer aus Südkorea. Die mehrere Kilometer lange Parade wurde von Flugzeugen und Hubschraubern überflogen. Auch drei Militärflugzeuge der deutschen Luftwaffe sollten daran teilnehmen. Ein großer Wald- und Wiesenbrand im Landkreis Main-Koblenz breitet sich weiter aus. Die Bewohner von Langenfeld und Arft wurden deshalb aufgefordert, sich vorsorglich auf eine mögliche Evakuierung vorzubereiten. Nach Angaben des Landkreises handelt es sich zunächst um eine reine Vorsichtsmaßnahme. In beiden betroffenen Orten leben zusammen nur rund 900 Menschen. Auch in anderen Bundesländern kämpfen Feuerwehrmannschaften gegen Brände und Flammen. Die extreme Trockenheit und teils kräftiger Wind erschweren die Löscharbeiten teils erheblich. Die deutsche Autoindustrie baut derzeit schneller Arbeitsplätze ab als andere Bereiche der Industrie. Ende Juni 2026 waren noch rund 691.000 Menschen in der Branche beschäftigt, so wenige wie seit Ende 2005 nicht mehr. Innerhalb eines Jahres ging die Zahl um über 42.000 Beschäftigte oder fast 6% zurück. Auch insgesamt schrumpfte die Beschäftigung im verarbeitenden Gewerbe. Dort waren 2,7% weniger Menschen tätig, insgesamt knapp 5,3 Millionen.
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1: Wir geben Ihnen die Zeit. Es ist kurz nach 20 Uhr.
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2: Die Meldungen mit Michael Mien. Auf dem Gelände der Virginia State University im US-Bundesstaat Virginia sind bei Schüssen mehrere Menschen verletzt worden. Eine Person wurde nach Angaben der Polizei in kritischem Zustand ins Krankenhaus gebracht. Vier weitere erlitten nicht lebensgefährliche Verletzungen. Der Universitätscampus wurde nach dem Vorfall abgeriegelt. Nach Angaben der Hochschule sollen mehrere Verdächtige beteiligt gewesen sein. Wie viele Schützen es gab und was zu den Schüssen führte, ist bislang noch unklar. Polen hat vor dem Hintergrund des Ukraine-Kriegs seinen Tag der Armee mit einer großen Militärparade begangen. In Warschau marschierten rund 2000 Soldaten durch das Stadtzentrum. Außerdem wurden zahlreiche Militärfahrzeuge präsentiert, darunter moderne K2-Kampfpanzer aus Südkorea. Die mehrere Kilometer lange Parade wurde von Flugzeugen und Hubschraubern überflogen. Auch drei Militärflugzeuge der deutschen Luftwaffe sollten daran teilnehmen. Ein großer Wald- und Wiesenbrand im Landkreis Main-Koblenz breitet sich weiter aus. Die Bewohner von Langenfeld und Arft wurden deshalb aufgefordert, sich vorsorglich auf eine mögliche Evakuierung vorzubereiten. Nach Angaben des Landkreises handelt es sich zunächst um eine reine Vorsichtsmaßnahme. In beiden betroffenen Orten leben zusammen nur rund 900 Menschen. Auch in anderen Bundesländern kämpfen Feuerwehrmannschaften gegen Brände und Flammen. Die extreme Trockenheit und teils kräftiger Wind erschweren die Löscharbeiten teils erheblich. Die deutsche Autoindustrie baut derzeit schneller Arbeitsplätze ab als andere Bereiche der Industrie. Ende Juni 2026 waren noch rund 691.000 Menschen in der Branche beschäftigt, so wenige wie seit Ende 2005 nicht mehr. Innerhalb eines Jahres ging die Zahl um über 42.000 Beschäftigte oder fast 6% zurück. Auch insgesamt schrumpfte die Beschäftigung im verarbeitenden Gewerbe. Dort waren 2,7% weniger Menschen tätig, insgesamt knapp 5,3 Millionen.
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0: im Schlafgemach.
1: Hallo, Bussi Berli, ich bin's, die Helga.
0: Ah, Helga, wer, Helga, wie, diesen Namen hört ich nie.